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0: Ob der Meteorlux für der Karte von Haut, sind Sonne, ein Rehendrips, Wolken, eine Blitz zu gesinnet, gilt also ein unbeständigen Darob. Dem Lokal donner wieder möglich sind, mit der möglicherweise auch starke Wandstehs aus starkem Rehen. Das auch ein gut Stück mehr frisch, 18 Grad sind im Moment umfindel maximal 25 Grad Krämer am Nomittag. Der Weekend geht es darum drischen bei maximalen 22 bis 24 Grad.
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0: An die Meteonache, dass mir frisch dabei zu gehen, haut ginnet maximal 25 Grad. 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
3: Aktuell um auf der A3 Richtung Stadt um Gasbrücher Kreuz ein Auto stehen, dort an der Brücke für A1 auf der Pannenspur. Auf der A6 Richtung Gasbrücke hat der Abfahrt Wandhof gehört auch ein Accident. Gefühl steht durch schlecht auf der Pannenspur, wird also auf 70 km an der Stunde limitiert. 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
2: Ob der Meteorlux wie der Karte von Haut sind, Sonne, ein Rehendrips, Wolken, eine Blitz zu gesehen. Es gibt also einen unbeständigen Tag, ob dem Lokal dann auch wieder möglich sind, mit der möglicherweise auch starke Wandsteins Arien. 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Der Weekend geht es darum mit Dröschen bei maximalen 22 bis 24 Grad.
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2: 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August bidirektional, also mit enger Spur pro Richtung. 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
1: Und wir danach, dass wir frisch da draußen aktuell sind, es 18 Grad um Findel und es gehen maximal 25 Grad erwartet. 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
2: An den Blick auf die Wetter, Karten um 2 Minuten auf Berning, ein paar Grad Männer warm wie nach die letzte Stich, ein Riechschauern, das ist die aktuelle Wetterkarte. 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
1: Auto ein paar Nummer stehen auf der ersten Autobahn auf Feier Richtung Stadt bei der Jonction Lankelst. Gefährt steht auf der Seite an der Abfahrt. 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
1: 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Lokal sind noch teils kräftig Donnerwetter möglich. Über den Weekend geht es drüschen bei einem Wiesel von Sonne und Wolken bis 27 Grad für Mühe und bis 23 Grad für Sonntag. Auch für die nächste Woche bleibt es drüschen und sommerlich bis 26 Grad.
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1: 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Auch für die nächste Woche bleibt es drüschen und sommerlich bis 26 Grad.
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1: 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Auch für die nächste Woche bleibt es drüschen und sommerlich bis 26 Grad.
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1: Immer im Groß, dunkel, Wolken im Himmel zu gesehen, und es bleibt weiter bei der ein oder anderen wieder gefahren. Es zimmert Niederschläge bis zu 25 Liter auf die Quadratmeter zu rechnen, und das aber echt lokal, und dabei kommen dann noch heftige Wandstehs. 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
0: Immer im größten Dunkelwolken im Himmel zu sehen, und es bleibt auch mal wieder vor. Es sind nach dem Niederschläge bis zu 25 Liter auf die Quadratmeter zu raschen, das meistens lokal. 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Ein ziemlich launisch Wetter, also noch bis an den Ofen dran, wo es dann aber löserlös besser geht. 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
1: Immer im Großdunkel Wolken im Himmel zu sehen und bleibt weiter bei wieder gefahren. 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
2: Schönen guten Abend, die Polizei meldet also just ein Auto und Pande steht nicht gut. 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